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Schön, dass ihr wieder dabei seid bei einer Folge Pooltime. Mein Name ist Whisky und heute hört ihr einen Live-Mitschnitt von meiner Performance am Samstag, den 11. Juli. Da habe ich im Rahmen von For Mushrooms am Wetterpilz am Herkulesberg gespielt und ich habe zum allerersten Mal diese Radioshow live vor Leuten performt. Und das Event ist organisiert worden von Jan Lankisch. Er hat sich gedacht, dass es irgendwie eine schöne Idee wäre, an den Wetterpilzen hier in Köln kleine Performances, Kunstperformances, Literaturperformances zu organisieren und hat mich gebeten, den letzten Pilz zu kuratieren. Genau, und da habe ich zusammen mit Stippy G, einem DJ und Produzenten aus Köln, haben wir zusammen diesen Pilz gestaltet, mit Teppichen ausgelegt und eine schöne Atmosphäre geschaffen und dann unsere Listening Sets dort gespielt. Und ihr hört jetzt meinen Part, die neue Folge Pooltime. Mein Name ist Whisky, ich bin DJ aus Köln und habe heute hier den Pilz gehostet. Und ich hoste auch eine Radioshow bei Callshop Radio, die heißt Pooltime. Und heute werde ich zum ersten Mal auch live für euch so eine Show hier aufnehmen. Ich spiele nicht live, ich habe eine Selection an Tracks, die ich euch jetzt zeigen werde und wo ich auch später noch ein bisschen was zu erzählen möchte. Ich fange einfach mal an und bin gespannt, ob ihr da schon so Assoziationen zu habt. Vielleicht kennt ihr ja auch schon ein paar von den Songs und dann gleich mehr.

0: Jetzt, hört ihr mich jetzt?
1: Ja.
0: Hallo? Okay. Ich hoffe, ihr seid noch nicht eingeschlafen. Ja, das war jetzt gerade Alessandro Alessandroni und das ist ein Künstler, den habe ich entdeckt letztes Jahr. Der hat ganz, ganz tolle Musik geschrieben, so von den 70ern bis in die 90er, wahrscheinlich auch noch danach. Also er ist auf jeden Fall ein Komponist aus Italien, der wirklich tolle Score- und Filmmusik geschrieben hat und tolle Alben produziert hat. Und ich habe mir beim Record Store Day letztes Jahr, glaube ich, dieses Album gekauft. Und das war der Startschuss dafür, dass ich so reingedeift bin in dieses Thema Filmmusik aus Italien, so ungefähr in den 60ern, 70ern und auch noch in die 80er rein. Weil das eine spannende Zeit ist musikalisch. Also es gab, ja, so in der Nachkriegszeit war die Filmindustrie halt noch irgendwie in ihren Anfängen und dann hat sich in den 60ern, 70ern so eine ganz neue Filmszene herausentwickelt. Es wurden auch viele so Western gedreht, da kennt ihr bestimmt, spielen wir das Lied vom Tod zum Beispiel, ist so einer der bekanntesten Filme. Und es wurden unzählige hunderte von Filmen produziert, die wirklich auch ganz, ganz tolle Filmmusik haben. Und das fällt auf eine Zeit, in der es die ersten Synthesizer gab oder auch elektronische Orgel und auch diese Komponisten dann Zugänge hatten zu Studios mit diesem Equipment. Ja, und da sind eine Reihe toller Musik entstanden, auch mit sehr viel Jazz-Einflüssen, auch noch aus den USA. Und da habe ich mich so ein bisschen verloren drin und produziere seit einem Jahr eben diese Radiosendung, die ihr übrigens auf Culture Radio hören könnt, einmal im Monat. Und ich verbinde diesen Sound, der damals entstanden ist, mit modernen Stücken, die irgendwie den gleichen Vibe haben. Das ist alles so loungig, ein bisschen moody. Ich stelle mir immer so eine Hotellobby vor in den 60ern, wenn Leute da mit ihren schicken Klamotten durchlaufen und alles ist irgendwie in diesem Glamour und in diesem Glanz dieser Zeit. Ja, und da führe ich euch jetzt heute so ein bisschen durch in der nächsten Stunde und erzähle ein bisschen was dazu und präsentiere oder zeige euch so ein paar von den Komponisten und sogar auch eine Komponistin. Es gab auch eine Frau, die sehr bekannt war, zu der komme ich dann gleich. Und ja, jetzt geht es erstmal weiter mit dem nächsten Stück von Alessandroni. Ja.

Das war Nora Orlandi mit Stelvio Cipriani. Und das war ein Song aus dem, hört ihr mich? Ja, ne? Aus dem Film Libidine. Es ist ein Erotikdrama mit einer sehr eigenartigen Handlung. Irgendwie die, es ist so ein verrückter Wissenschaftler, der mit Schlangen forscht und die Tochter von ihm hat wohl eine erotische Beziehung zu einer dieser Schlangen. Ich habe diesen Film nicht gesehen, bin ich ehrlich. Aber ja, die Musik ist großartig und Nora Orlandi ist eine der ersten, oder sie gilt als die erste weibliche Filmkomponistin Italiens und hat mit den ganz großen Namen zusammengearbeitet, unter anderem eben mit Stelvio Cipriani. Und ja, jetzt hören wir noch einen Song von ihr, Arianna. Und ich wollte noch sagen, sie hat auch ein Ensemble, ein Gesangsensemble gegründet und war damit im Fernsehen, im Radio und im Film sehr präsent. Und ja, wie gesagt, ist eine der wenigen Frauen leider, aber deshalb habe ich sie auf jeden Fall auch mit reingenommen. Mittlerweile gibt es mehr, aber damals ja, war die Zeit noch nicht so reif, dass Frauen da ihren Platz hatten in der Musikwelt. Genau. Deshalb hören wir jetzt noch einen Song von ihr, Arianna.

Das war ein Song von Piero Piccioni, von einem Album, das, glaube ich, eins von meinen Lieblingsalben ist. Und zwar ist das der Soundtrack zu Camille 2000, auch ein Erotikdrama von 1969. Piero Piccioni hat für über 300 Filme den Soundtrack geschrieben und hat sein Leben lang Musik gemacht. Er gründete mit 17 seine erste eigene Big Band und hat für wirklich namhafte Regisseure komponiert. Er ist Jazzer und Filmkomponist. Und weil mir das Album so gut gefallen hat, hören wir jetzt nochmal zwei Tracks aus dem Album.

Das war Piero Piccioni mit Tears in Brazil. Und als nächstes hören wir Piero Umiliani. Und an diesem Namen kommt man auch nicht vorbei, wenn man sich mit der Materie so beschäftigt und da so ein bisschen reingeht in italienische Filmmusik der 70er Jahre. Der war Zeit seines Lebens gar nicht so bekannt und ist dann später wiederentdeckt worden und hat sogar einen Song quasi noch beigesteuert, aber also ich glaube postmortem, zu den Filmen Kill Bill und Ocean's 12. Man sagt, er hat den Jazz ins italienische Kino gebracht und es gibt zwei Fun Facts. Einen habe ich gerade schon genannt, dass er noch einen Song bei Kill Bill hat. Und den anderen, der hat Manana geschrieben. Genau, der dann später durch die Muppet Show bekannt geworden ist. Ja, und er hat für La Ragazza della Pelle di Luna auch den Soundtrack geschrieben. Und da hören wir jetzt zwei Songs draus.

0: wie ihr wahrscheinlich schon mitbekommen habt, haben wir jetzt gerade Besuch bekommen vom Ordnungsamt. Und ich muss euch leider sagen, die Party geht weiter.
1: Die Party geht weiter mit einem ganz tollen Song von Piero Piccioni und Catherine Ho. Und danach switcht es so ein bisschen und danach zeige ich euch, was ich sonst noch in meiner Show spiele, wenn ich jetzt nicht gerade auf die italienischen Komponisten gehe. Aber das kommt dann gleich nach dem Song.

Wie ihr seht, spiele ich hier nur mit einem CDJ, weil ich nur einen habe. Deshalb ist das ein bisschen abgeschnitten zwischendurch. Das war ein Imaginary Softwoods. Das Album habe ich da vorne hingestellt. Ist ein ganz tolles Album, was vor ein paar Jahren auf Field Records rausgekommen ist. Und ja, ich mixe in meiner Show eben auch so Ambient und anderen Listening Sound und gucke eigentlich immer so, was mir so im Laufe der Zeit so in meine Playlists rutscht und meine Plattensammlungen, und das mixe ich dann mit diesen alten Jazz-Songs. Und jetzt als nächstes hören wir einen Track, den, weiß nicht, ob der so bekannt ist, aber das Sample daraus ist ziemlich bekannt und ich bin gespannt, wer sofort aufhorcht. Spoiler, die Auflösung kommt direkt danach.

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0: Und wer den Song, der, wo das Sample, den bekannten Song, wo das Sample drin ist, errät, der bekommt ein Freigetränk ausgegeben von mir. Ja, jetzt gehen die Finger hoch. Du musst ins Mikro sprechen. Jetzt schnell, gleich geht der Song los.
1: Das müsste DJ Shadow Perfect, nee, Midnight in a Perfect World sein.
0: Richtig.
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0: Ja, Skipper, das hast du genau richtig erraten. Mitten in der Perfect World von DJ Shadow. Du kriegst gleich ein kleines Kölsch von mir ausgegeben. Ja, wir kommen langsam auch so zum Ende der Show. Ich finde es total toll, dass ihr alle so lange hier geblieben seid. Wirklich, einmal Applaus für euch. Ja, danke schön. Also danke euch. Genau, ich glaube, Jan wollte noch ein paar Worte sagen. Jan, möchtest du mal kurz hier ans Mikro kommen vielleicht?
1: Ja, ich wollte auch noch ganz kurz sagen, ich freue mich total, dass von dieser sehr, eine Idee, die einem durch den Kopf geschossen ist, vor einiger Zeit hier mal was zu machen an so einem Ort, das dann doch geschafft hat, an vier Orte an einem Tag mit einem wirklich schönen und lieben Team, die wirklich tolle Programmpunkte gefunden haben, geklappt hat. Da bin ich sehr dankbar. Danke allen, die den ganzen Tag dabei waren und sich das sehr oft sehr unterschiedliche Programm gegeben haben bei den Temperaturen, was ich bei der Planung nicht berücksichtigt hatte, was sich aber wirklich schön herausgestellt hat, dass alle Orte irgendwie Schatten hatten, also nicht der Pilz nur, sondern auch die Umgebung. Und die sehr netten Damen vom Ordnungsamt, die hatten nichts anzumerken, die meinten zu mir, wir suchen nach einer Techno-Party. Dann meinte ich so, ach, das sind wir nicht. Also, vielen Dank fürs Kommen und auch vielen Dank an an die Stadt Köln. Und es ist vor allem das Kulturamt, das uns unterstützt hat, dass wir auch kleine Gagen zahlen können an die KünstlerInnen. Und dann ist noch das Ordnungsamt ist noch mit dabei und das Grünflächenamt und das Umweltamt. Also seht ihr, wenn man was im öffentlichen Raum machen will, ist echt einiges an Arbeit zu tun. Aber ja, mit so einem tollen Team hat das super geklappt und vielen Dank fürs Kommen und viel Spaß mit dem musikalischen Fade-Out noch.

0: Hallo und herzlich willkommen zu
1: Radio Club
0: Mix.
1: Wir haben nach einer kleinen Auszeit letztes Mal, wir wollten eigentlich ein tolles sommerliches Set für euch vorbereiten, aber haben dann den Sommerstart dann doch selbst zu sehr genossen. Und jetzt sind wir mit einer neuen Folge da. Und worum geht's denn?
0: Es geht nicht um die Longboard-Tour, über die haben wir gerade gesprochen. Emilian hat damals Simon Unge und Co. verpasst, weil er vor den Höfen am Brühl gecampt hat, aber sie nicht vorbeigefahren sind.
1: Und ein Schulfreund von mir ist aus dem Haus gegangen und da sind sie vorbeigefahren. Ja.
0: Aber die Longboard-Tour ist sehr viel durch Wälder gefahren und das ist doch eine super Überleitung zu unserem Thema.
1: Wir haben die besten Highlights aus der Longboard-Tour, wo Simon Unge und Julian Bam und Cheng und wer war noch dabei? Dena. Durch Wälder gefahren sind. Nein, wir haben uns überlegt, was für Videospielwälder gibt es und haben entsprechende Musik rausgesucht. Schon, würde ich sagen, eigentlich bei mir hauptsächlich Tracks, die dann auch irgendwas mit Forest heißen.
0: Ja, voll.
1: Die wahrscheinlich auch alle recht ähnlich klingen.
0: Bei mir ist schon, ist glaube ich schon alles irgendwie Wald-Soundtrack in irgendeiner Form oder aus Videospielen, die sehr waldlastig sind. Genau, und halt vor allem sehr, sehr viele RPG-Soundtracks werden es bei mir werden.
1: Ja, es wird mysteriös, es wird aber auch ganz
0: whimsical.
1: Und es wird vielleicht ein wenig sommerlich. Vielleicht macht euch so einen schönen Tannennadeltee oder so. Oder so einen Baikal-Drink auf oder so.
0: Oder geht in den Wald und hört das da.
1: Stimmt, das kann man auch einfach machen, wenn man Waldfeeling haben will. Wir reden dann auf jeden Fall auch noch ein bisschen drüber, vielleicht über unsere Lieblingswälder aus Videospielen und was vielleicht so Wald-Level, was so das Besondere daran ist vielleicht. Aber genau, das kommt wie immer bei unseren Mixfolgen in der Mitte und bis dahin gibt es jetzt erstmal jede Menge Musik.
0: Genau, also schnappt euch euer Longboard, fahrt mit in den Wald und genießt den Mix.

0: Sie hörten In Dreams von Roy Orbison.
1: Hab gerade versucht, wie so ein Radiomoderator zu klingen.
2: Wir sind ja auch bei Radio Club Live, ja, vielleicht eben. Sollten wir das mehr machen. Ich finde es irgendwie schön, sich bei diesem Set so vorzustellen, dass man in einem RPG oder in einem anderen Spiel ist und man läuft so durch einen Wald und es begegnen einem irgendwie unterwegs ganz viele Lichtungen und ich fand es irgendwie schön, wie an manchen Stellen es dann ganz mystisch wurde, man kurz vielleicht ein bisschen Angst bekommen hat und dann, weil man einen großen Schatten gesehen hat, hat gesehen, ach, es ist doch kein großer Bär, sondern nur ein Haufen Blumen.
0: Ja, das war sehr viel eklektischer, als ich erwartet habe. Ich hätte ein bisschen gedacht, es wird more or less die gleiche Stimmung.
2: Ja.
0: Aber ich finde, es zeichnet sich schon so die Tendenz ab, dass Wälder in Videospielen offensichtlich so drei Stimmungen haben.
2: Ja.
0: Entweder sie sind schön und magisch oder sie sind mysteriös und horrorhaft oder sie sind Diddy Kong Racing.
2: Ja. Finde ich irgendwie krass. Auch so die Instrumente, die so recht ähnlich sind. Man hat
0: total.
2: Natürlich, ergibt natürlich Sinn, viel so Xylophone und Trommeln und alles, was natürlich auch schon sehr holzige Instrumente sind. Flöten und Fagotte und sowas. Fand ich cool, aber ich finde es irgendwie auch cool. Wir hatten ja erst überlegt, ob wir euch so nur einen RPG-Mix liefern.
0: Für die Offenheit, wir haben uns den Abend vor der Aufnahme auf das Thema geeinigt. Wir haben irgendwie ziemlich lange hin und her überlegt.
2: Vier Monate
0: hin und her
2: überlegt. Wir mussten ja eine Folge aussetzen, wo wir das ja schon machen wollten erst. Ja, find's irgendwie dann ganz cool, dann wenn doch immer mal irgendwie Spiele um die Ecke kommen, die dann wirklich einen Soundtrack haben, der ganz rausfällt irgendwie.
0: Ja.
2: Und das irgendwie so den Wald neu interpretieren. Was ist denn für dich so der schönste Videospielwald?
0: Der schönste Videospielwald?
2: Weil bei mir ist es auf jeden Fall Kingdom Come Deliverance.
0: Mhm.
2: Ich habe den zweiten Teil noch nicht gespielt, aber den ersten. Und da muss ich einfach sagen, die haben einfach so den europäischen Mischwald, wie wir den kennen, einfach so perfekt umgesetzt. Das spielt ja auch quasi im mittelalterlichen Böhmen.
0: Mhm.
2: Und wenn man da durchgeht, die ganze Atmosphäre, und ich meine, selbst der erste Teil, der jetzt auch nicht so die beste Grafik hat, wenn man da in den Wald geht, wirklich, ich wollte in diesem Spiel nur jagen, nur Hasen illegal jagen, weil das nicht weil ich die eigentlich nicht jagen darf, weil die nur dem Fürst gehören.
0: Ja.
2: Deswegen bin ich da immer wildern gegangen. Und das ist irgendwie ein wirklich sehr schöner Wald. Der Soundtrack dort ist dann irgendwie umso generischer.
0: Ich glaube, für mich ist es der Feenwald aus Dragon Quest V. Das war irgendwie ein total krasser Moment, als ich das erste Mal gespielt habe, weil Dragon Quest, ich habe ja schon häufig über die Reihe geredet, war halt so das erste RPG, was ich so nach Pokémon gespielt habe. Wo ja, also Pokémon-Welten sind halt irgendwie ziemlich erwartbar. So, die haben schon auch ihre Alleinstellungsmerkmale, aber so, wenn man ein Pokémon gespielt hat, weiß man eigentlich, was einen erwartet. Und Dragon Quest sieht ja erstmal irgendwie ähnlich aus, nur halt mit Mittelalter. Genau, aber dann hat das halt plötzlich richtig Story und es passieren irgendwie richtig Sachen in der Geschichte. Und unter anderem gibt es einen quasi Portal-Fiction-Arc, wo man in der Feen-Dimension landet. Und plötzlich ändert sich nicht die Grafik direkt total, aber die Farbpalette ändert sich halt plötzlich total so. Und es ist plötzlich
2: cool.
0: Alles so rosa und magisch. Und genau, das war irgendwie so ein sehr eye-opening Moment und irgendwie so ein Videospielwald, der mir irgendwie dadurch total im Kopf geblieben ist.
2: Ja, ich glaube, ich mag einfach die Wälder, die so schön sind, dass ich denke, ich muss nicht mehr in den echten Wald gehen zum Spazieren, weil hier ist es ja genauso schön. Und ich glaube, deswegen mag ich diesen europäischen Mischwald in Kingdom Come so sehr.
0: Ja, voll.
2: Aber ja, was zeichnet denn Wälder so in Videospielen für dich so aus?
0: Also ich würde schon sagen, es gibt dann irgendwie diese zwei Genres von Wäldern. Es gibt halt einmal so diese klassischen RPG-Wälder, die irgendwie immer mysteriös sind, aber tendenziell halt auch irgendwie Orte der Ruhe. So, keine Ahnung, der Celebi-Wald bei Pokémon, da lief ja auch die Musik der Viridian Forest, ich weiß, Steineichenwald heißt da, glaube ich, auf Deutsch, passiert relativ früh im Spiel und ist tendenziell eher ein ruhiger Ort, in dem nicht so viel passiert und die Musik ein bisschen ruhiger wird. Und dann, also momentan spiele ich die Alan Wake-Reihe, beziehungsweise habe den ersten Teil letztes Jahr gespielt und spiele gerade den zweiten Teil. Und in so Horrorspielen sind Wälder auch nochmal sehr effektiv. Und Roy Orbison war auch ein Needle Drop, der in Alan Wake 1 vorgekommen ist. Genau, und so da schaffen es die Spieler auch ziemlich gut irgendwie darüber, dass sie im Wald spielen und darüber, dass irgendwie man schnell die Orientierung verlieren kann, halt irgendwie den Horror maximal zu steigern.
2: Ich mag es auch irgendwie so bei Wäldern, dass man dann doch irgendwie so, wie du schon meintest, die sind irgendwie so beruhigend und schön. Ich finde, es ist einfach ein guter Weg in einem Spiel auch einfach ein Level zuzubauen mit quasi gar nicht mal so viel.
0: Voll, ja.
2: Und es wirkt trotzdem nach was. Ich meine, dadurch, wenn du in so einem Wald durch so einen Wald streifst und länger auch nichts passiert, dann baut das irgendwie dann automatisch auch die Spannung auf irgendwie. Mhm. Und ich finde es dann mal schön, irgendwo halt durch eine Landschaft zu gehen, wo man auch nicht bis in die Ferne sehen kann. Und ich finde das gerade auch so in so RPGs halt voll wichtig, dass du diese Momente hast, wo es einfach dichter ist, dass wenn du dann irgendwie da auf irgendeine Klippe gehst und dann siehst du irgendwie die Landschaft in, oder irgendwie so die Weite, das ist irgendwie so ein schöner Kontrast.
0: Auch noch ein Wald, den ich unbedingt erwähnt haben will. Wir haben jetzt leider die Musik nicht dabei, haben wir vorhin schon drüber gesprochen, aber der Croc Forest aus Breath of the Wild ist auch ganz, ganz toll. Ja. Das ist irgendwie ein sehr schönes Level, wie man da hinkommt. So.
2: Ja.
0: Ja, ich finde es schon spannend, dass irgendwie diese Musik, die in Waldleveln genutzt wird, finde ich schon auch so dieses kulturelle Bild, was von Wäldern vorherrscht, seit Jahrhunderten irgendwie so gespiegelt wird. Und egal, ob es jetzt irgendwie schön ist oder so horrormäßig, hat es auf jeden Fall immer so ein sehr mythisches Element, auch in der Musik.
2: Ja,
0: so.
2: Das stimmt.
0: Außer bei Diddy Kong Racing vielleicht. Ich musste, um nochmal hier einen Bildungsauftrag zu erfüllen, relativ viel jetzt beim, als wir diesen Mix aufgenommen haben, an Jan Goodman Brown denken von Nathaniel Hawthorne, eine Kurzgeschichte von 1853, wo es um einen, der so während den Hexenverbrennungen von Salem spielt. Und es geht um einen jungen Mann, der in den Wald geht, um das Böse zu finden. Und natürlich findet er das Böse dann in der Zivilisation. Genau, aber ich finde so die Motivik, die da aufgemacht wird, bildet sich irgendwie schon auch ziemlich gut in so dieser Videospielmusik darüber nach, dass es so diese Erwartung gibt, dass Wälder irgendwie, irgendwie dieses mythische Element an sich haben sollen.
2: Was würdest du am wenigsten in einem Wald finden wollen? Was für dich das Böse, das im Wald lauert?
0: Nee, ich wollte gerade sagen, eine Stinkmorchel, weil die stinkt, aber ich glaube, damit wäre ich fein. Ich weiß nicht, ich würde ungern eine Walderdbeere essen und danach einen Bandwurm bekommen. So. Aber ich würde die Walderdbeere essen. Ich hätte nur keine Lust auf den Bandwurm, den würde ich nicht gerne finden.
2: Ja, ich möchte auf gar keinen Fall Erdkröten finden, weil da habe ich Angst vor. Wirklich, ich kann nachts durch den Wald gehen und ich stand auch schon vor Wildschweinen und so weiter und hätte mich beinahe mit denen gerauft oder die eher mich gerauft. Aber das war alles okay, aber eine Erdkröte, da ist vorbei.
0: Ja, aber prinzipiell, weiß ich nicht, finde ich Wälder eigentlich ganz schön. Ein Wildschwein würde ich auch nicht so gerne finden, wenn es jetzt direkt vor mir stünde. Einen Bären habe ich mal im Wald gefunden.
3: Echt?
0: Ja, einen Schwarzbären klein.
2: Krass, ich habe mal einen Braunbären klein gefunden.
0: Weil ich mit meinem Papa wandern und dann hat es geknackt hinterm Baum.
2: Oh oh.
0: Und es hat ziemlich laut geknackt und wir waren so, hä, was ist das denn? Und dann sind wir weitergegangen und dann ist so ein kleiner Schwarzbär hinter dem Baum, auf dem wir gerade zugelaufen sind, so weggesprintet und hat sich dann hinter dem nächsten Baum versteckt in so 40 Meter Entfernung oder so und hat uns dann relativ lange verfolgt. Und der war aber süß, es war ein Baby. Also nicht
2: dann
0: ganz
2: Baby,
0: aber
2: irgendwo die Mutti auch in der Nähe.
0: Ja, die Mutti haben wir zum Glück nicht gesehen. Es war auch ein bisschen gruselig, aber es war auch ziemlich süß.
2: Ja.
0: Ja, war am Kossi übrigens.
2: Bei uns war der Ausgewachsene.
0: Ah ja.
2: Und der hat sich dann auch zwei Beine gestellt und der Freund von mir meinte so, ey, da drüben ist ein Bär. Der war so um die Ecke und ich war gerade, hatte vorher gekackt und mir so ein Loch gebuddelt irgendwie in die Erde. Und dann dachte ich mir, was wäre jetzt, wenn so ein Fuchs mich eigentlich hier anfallen würde von hinten, wenn ich hier gerade kacke. Und ist zum Glück nicht passiert, aber wirklich eine Minute später kam der Braunbär um die Ecke. Ich glaube, der war jugendlich, der war auch noch nicht ganz so groß, aber der war auf jeden Fall, der hat unsere Würste gerochen, die wir da gegrillt haben am Fluss. Und dann mussten wir ganz viel hupen und ihn mit dem Licht blenden, aber das hat ihn nicht gejuckt.
0: Ja. Das war übrigens am Kulki.
2: Ja, genau. Und die kennen sich bestimmt auch, die beiden.
0: Ja.
2: Ja. Naja.
0: Nun gut, bevor das hier noch ausartet, spielen wir mal vielleicht lieber noch ein bisschen Musik.
2: Oder? Ja, dann danke auf jeden Fall fürs Zuhören. Habt viel Spaß mit dem weiteren Teil. Wenn es euch gefallen hat, beim Joggen durch den Wald diese Musik zu hören, dann empfehlt das doch gern all euren Freunden. Uns findet ihr unter
0: radioclub.lel auf
2: TikTok, aber vor allem auf Instagram und natürlich auf Callshop Radio und auf unserem Soundcloud. Unsere nächste Folge hört ihr dann am
0: 14. September.
2: Ja, und da wird es wahrscheinlich schon wieder herbstlich. Deswegen habt noch einen schönen Sommer. Genießt die Wälder, solange sie noch irgendwie ein bisschen grün sind. Und dann hören wir uns bald wieder und erstmal noch viel Spaß mit der lustigen Waldmusik.
0: Bis dahin.

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